0: So much has changed in our world lately.
1: 疫情中这么多人失去生命，显明了生命的脆弱与短暂。
2: Pero la asombrosa gracia y amor de Jesús es más fuerte que la vida y la muerte.
3: Wo auch immer du bist, ruf seinen Namen an. Jesus.
1: Jesus.
4: Jesus.
5: Jesus.
2: Jesus Christ.
1: Jesus.
6: Jesus.
7: Yeshua.
8: Jesus.
9: Jesus.

Demokratie, in dem Reich die Demokratie ist, damit ganz einfach nur das Ziel dafür, der Herr Krieg aber gewonnen war, und kommen wir nach Tschechien, wir lassen uns nach Lampen, in dem Reich die Demokratie ist. Denk doch, wo ist es? Da geht es an.